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1: Mit Alexander Fekonja, guten Morgen. Billigere Lebensmittel, das will die Regierung heute im Nationalrat klarmachen und die Mehrwertsteuer auf bestimmte Grundnahrungsmittel senken, von 10 auf 4,9%. Produkte wie Eier, Milchprodukte, Mehl und Äpfel sollen so günstiger werden. Jan Kluge, Ökonom bei Agenda Austria, sieht die Maßnahme aber kritisch.
2: Das ist keine sehr sinnvolle Maßnahme, weil man mit einer Mehrwertsteuersenkung, selbst dann, wenn man sie einschränkt auf bestimmte Lebensmittel oder bestimmte Produkte, eine sehr wenig treffsichere Maßnahme gewählt hat. Von einer Mehrwertsteuersenkung profitieren immer die am meisten konsumieren. Und man möchte ja eigentlich gerade die erreichen, die wenig Geld haben, die große Probleme haben mit der Inflation.
1: Ganz anders argumentiert das Momentum-Institut. Laut ihm ist die Maßnahme überfällig, weil gerade ärmere Haushalte von der Teuerung betroffen sind. Auch würde die Regelung die Inflation drücken. Je nach Berechnungen sollen sich die Haushalte durch die geringere Mehrwertsteuer 72 und 100 Euro im Jahr ersparen. Im wohl größten Spionageprozess der Zweiten Republik ist Ex-Staatsschützer Egisto Ott wegen Amtsmissbrauchs und Spionage verurteilt worden. Zu 4 Jahren und einem Monat unbedingt. Ott soll sensible Personendaten abgefragt und an Russland weitergegeben haben. Das Urteil ist noch nicht rechtskräftig. Ungarns neuer Regierungschef Peter Madja kommt heute nach Wien, trifft sich mit Kanzler Stocker und auch Bundespräsident van der Bellen. Beim Treffen geht es darum, dass Österreich und Ungarn ihre Beziehungen miteinander verbessern wollen, nachdem sie zuletzt unter Premier Orbán nicht mehr besonders gut waren. Und noch zum Fußball. Aston Villa hat die Europa League gewonnen. Im Finale haben die Engländer Freiburg mit 3:0 besiegt. Für Aston Villa ist es der 2. Triumph im Europacup in der Vereinsgeschichte.
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1: Sonne, ja, die zeigt sich heute in den meisten Regionen, aber es bleibt weiter nicht ganz beständig. Und lebhafter bis starker Wind zieht auch immer wieder Wolken mit, die auch hier und da Regen bringen, vor allem in den Nordalpen vom Karwendel ostwärts. Die Windspitzen schwanken zwischen 30 und 60 km/h und die Temperaturen heute zwischen 17 und 26 Grad.
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14: Mit Alexander Fekonja, guten Morgen. Billigere Lebensmittel, das will die Regierung heute im Nationalrat klarmachen und die Mehrwertsteuer auf bestimmte Grundnahrungsmittel senken, von 10 auf 4,9%. Produkte wie Eier, Milchprodukte, Mehl und Äpfel sollen so günstiger werden. Jan Kluge, Ökonom bei Agenda Austria, sieht die Maßnahme aber kritisch.
15: Das ist keine sehr sinnvolle Maßnahme, weil man mit einer Mehrwertsteuersenkung, selbst dann, wenn man sie einschränkt auf bestimmte Lebensmittel oder bestimmte Produkte, eine sehr wenig treffsichere Maßnahme gewählt hat. Von einer Mehrwertsteuersenkung profitieren immer die am meisten konsumieren. Und man möchte ja eigentlich gerade die erreichen, die wenig Geld haben, die große Probleme haben mit der Inflation.
14: Ganz anders argumentiert das Momentum-Institut. Laut ihm ist die Maßnahme überfällig, weil gerade ärmere Haushalte von der Teuerung betroffen sind. Auch würde die Regelung die Inflation drücken. Je nach Berechnungen sollen sich die Haushalte durch die geringere Mehrwertsteuer 72 und 100 Euro im Jahr ersparen. Im wohl größten Spionageprozess der Zweiten Republik ist Ex-Staatsschützer Egisto Ott wegen Amtsmissbrauchs und Spionage verurteilt worden. Zu 4 Jahren und einem Monat unbedingt. Ott soll sensible Personendaten abgefragt und an Russland weitergegeben haben. Das Urteil ist noch nicht rechtskräftig. Ungarns neuer Regierungschef Peter Madja kommt heute nach Wien, trifft sich mit Kanzler Stocker und auch Bundespräsident van der Bellen. Beim Treffen geht es darum, dass Österreich und Ungarn ihre Beziehungen miteinander verbessern wollen, nachdem sie zuletzt unter Premier Orban nicht mehr besonders gut waren. Und noch zum Fußball. Aston Villa hat die Europa League gewonnen. Im Finale haben die Engländer Freiburg mit 3:0 besiegt. Für Aston Villa ist es der zweite Triumph im Europacup in der Vereinsgeschichte.
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14: Sonne, ja, die zeigt sich heute in den meisten Regionen, aber es bleibt weiter nicht ganz beständig. Und lebhafter bis starker Wind zieht auch immer wieder Wolken mit, die auch hier und da Regen bringen, vor allem in den Nordalpen vom Karwendel ostwärts. Die Windspitzen schwanken zwischen 30 und 60 km/h und die Temperaturen heute zwischen 17 und 26 Grad.
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16: Am Donnerstag, den 21. Mai, gibt es um 20 Uhr eine Premiere im ZWE. Die britische Saxophonistin und Komponistin Emma Ravitz gibt ihr Debüt in Wien und dabei leitet sie gleich ein Orchester, nämlich das Muck Jazz Orchester. Am Freitag gibt es dann ab 20 Uhr den Gitarristen Andy Tausch zu sehen und zu hören. An diesem Abend wird er von einer wahren Wiener Jazz-Institution, nämlich von Oliver Kent, am Klavier begleitet. Extra ist nicht nur eine Band, es ist eine Herausforderung. Für Zuhörer, die bereit sind, sich ins Unerwartete stürzen zu lassen, bietet dieses Jazz-Trio den Nervenkitzel purer musikalischer Explosivität ohne Sicherheitsnetz. Am Freitag, den 22. Mai im Porgy & Bess. Und heute mal ein Tipp der anderen Art. Wir haben es schon sehr, sehr oft in unseren Jazz-Events erwähnt, nämlich das Wiener Konzerthaus. Sind Sie neugierig, was sich denn hinter den Kulissen des Wiener Konzerthauses abspielt? Interessieren Sie sich für die Geschichte und die Architektur dieses wunderbaren Gebäudes? Dann kommen Sie zu einer Backstage-Führung und entdecken Sie das Konzerthaus von einer anderen, ganz neuen Seite. Neben den vier Konzertsälen zeigt man Räumlichkeiten wie die Künstlerzimmer, Garderoben, Technikbereiche und auch die Orchestergarderobe. Alle Infos dazu gibt es auf der Homepage konzerthaus.at.
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7: Mit Alexander Fekonja, schönen guten Morgen. Um den Lebensmitteleinkauf künftig billiger zu machen, will die Regierung heute im Nationalrat ihre geplante Mehrwertsteuersenkung auf Grundnahrungsmittel beschließen. Von 10 auf 4,9% soll die Steuer auf Produkte wie Eier, Milch, Reis, Nudeln oder Brot gedrückt werden. Das gewerkschaftsnahe Momentum-Institut sieht den Schritt als sehr sinnvoll.
8: Einerseits, weil ärmere Haushalte stärker von der Lebensmittelteuerung betroffen sind und andererseits ist es eine inflationsdämpfende Maßnahme, es senkt tatsächlich die Preise und das war ja der Fehler der letzten Bundesregierung, dass man diese Teuerung durchrauschen hat lassen, ohne großartig Maßnahmen dagegen zu ergreifen.
7: Anders sieht das aber die wirtschaftsliberale Denkfabrik Agenda Austria. Sie argumentiert, dass durch eine niedrigere Mehrwertsteuer nur jene profitieren würden, die am meisten konsumieren und nicht die, die wenig Geld und mit der Teuerung am meisten Probleme haben. Heute gibt es die nächste Kollektivvertragsverhandlungsrunde im Tourismus und die Zeichen stehen da weiter auf Streit, nachdem die Gewerkschaft einmal mehr die Arbeitsbedingungen in der Branche scharf kritisiert hat. Die Arbeitnehmervertreter fordern außerdem mindestens 3,6% mehr Geld. Arbeitgeber dagegen fordern mehr Sachlichkeit ein und bieten maximal 3% mehr Lohn. Greenpeace warnt aktuell vor Mikroplastik in Babynahrung aus Kunststoff-Quetschbeuteln. In den sogenannten Quetschis von Nestle und Danone sind bei Tests von internationalen Produkten bis zu über 11.000 Plastikpartikel pro Beutel gefunden worden. Greenpeace Österreich drängt das Gesundheitsministerium deswegen dazu, auch hierzulande erhältliche Quetschis zu untersuchen. Der US-Raumfahrtkonzern SpaceX von Elon Musk hat die offiziellen Unterlagen für seinen Börsengang eingereicht und könnte dabei eine Rekordbewertung von $1,75 Billionen erzielen. Das würde den bisher größten Börsengang der Geschichte, jenen des saudischen Ölkonzerns Aramco, aus dem Jahr 2019 in den Schatten stellen.
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7: Sonne, ja, die zeigt sich heute in den meisten Regionen, aber es bleibt weiter nicht ganz beständig. Und lebhafter bis starker Wind zieht auch immer wieder Wolken mit, die auch hier und da Regen bringen, vor allem in den Nordalpen vom Karwendel ostwärts. Die Windspitzen schwanken zwischen 30 und 60 km/h und die Temperaturen heute zwischen 17 und 26 Grad.
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1: Mit Alexander Fekonja, schönen guten Morgen. Um den Lebensmitteleinkauf künftig billiger zu machen, will die Regierung heute im Nationalrat ihre geplante Mehrwertsteuersenkung auf Grundnahrungsmittel beschließen. Von 10 auf 4,9% soll die Steuer auf Produkte wie Eier, Milch, Reis, Nudeln oder Brot gedrückt werden. Das gewerkschaftsnahe Momentum-Institut sieht den Schritt als sehr sinnvoll.
2: Einerseits, weil ärmere Haushalte stärker von der Lebensmittelteuerung betroffen sind und andererseits ist es eine inflationsdämpfende Maßnahme, es senkt tatsächlich die Preise und das war ja der Fehler der letzten Bundesregierung, dass man diese Teuerung durchrauschen hat lassen, ohne großartig Maßnahmen dagegen zu ergreifen.
1: Anders sieht das aber die wirtschaftsliberale Denkfabrik Agenda Austria. Sie argumentiert, dass durch eine niedrigere Mehrwertsteuer nur jene profitieren würden, die am meisten konsumieren und nicht die, die wenig Geld und mit der Teuerung am meisten Probleme haben. Heute gibt es die nächste Kollektivvertragsverhandlungsrunde im Tourismus und die Zeichen stehen da weiter auf Streit, nachdem die Gewerkschaft einmal mehr die Arbeitsbedingungen in der Branche scharf kritisiert hat. Die Arbeitnehmervertreter fordern außerdem mindestens 3,6% mehr Geld. Arbeitgeber dagegen fordern mehr Sachlichkeit ein und bieten maximal 3% mehr Lohn. Greenpeace warnt aktuell vor Mikroplastik in Babynahrung aus Kunststoff-Quetschbeuteln. In den sogenannten Quetschis von Nestle und Danone sind bei Tests von internationalen Produkten bis zu über 11.000 Plastikpartikel pro Beutel gefunden worden. Greenpeace Österreich drängt das Gesundheitsministerium deswegen dazu, auch hierzulande erhältliche Quetschis zu untersuchen. Der US-Raumfahrtkonzern SpaceX von Elon Musk hat die offiziellen Unterlagen für seinen Börsengang eingereicht und könnte dabei eine Rekordbewertung von $1,75 Billionen erzielen. Das würde den bisher größten Börsengang der Geschichte, jenen des saudischen Ölkonzerns Aramco, aus dem Jahr 2019 in den Schatten stellen.
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1: Sonne, ja, die zeigt sich heute in den meisten Regionen, aber es bleibt weiter nicht ganz beständig. Und lebhafter bis starker Wind zieht auch immer wieder Wolken mit, die auch hier und da Regen bringen, vor allem in den Nordalpen vom Karwendel ostwärts. Die Windspitzen schwanken zwischen 30 und 60 km/h und die Temperaturen heute zwischen 17 und 26 Grad.
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4: Am Donnerstag, den 21. Mai, gibt es um 20 Uhr eine Premiere im ZWE. Die britische Saxophonistin und Komponistin Emma Ravitz gibt ihr Debüt in Wien und dabei leitet sie gleich ein Orchester, nämlich das Muck Jazz Orchester. Am Freitag gibt es dann ab 20 Uhr den Gitarristen Andy Tausch zu sehen und zu hören. An diesem Abend wird er von einer wahren Wiener Jazz-Institution, nämlich von Oliver Kent, am Klavier begleitet. Extra ist nicht nur eine Band, es ist eine Herausforderung. Für Zuhörer, die bereit sind, sich ins Unerwartete stürzen zu lassen, bietet dieses Jazz-Trio den Nervenkitzel purer musikalischer Explosivität ohne Sicherheitsnetz. Am Freitag, den 22. Mai im Porgy & Bess. Und heute mal ein Tipp der anderen Art. Wir haben es schon sehr, sehr oft in unseren Jazz-Events erwähnt, nämlich das Wiener Konzerthaus. Sind Sie neugierig, was sich denn hinter den Kulissen des Wiener Konzerthauses abspielt? Interessieren Sie sich für die Geschichte und die Architektur dieses wunderbaren Gebäudes? Dann kommen Sie zu einer Backstage-Führung und entdecken Sie das Konzerthaus von einer anderen, ganz neuen Seite. Neben den vier Konzertsälen zeigt man Räumlichkeiten wie die Künstlerzimmer, Garderoben, Technikbereiche und auch die Orchestergarderobe. Alle Infos dazu gibt es auf der Homepage konzerthaus.at.
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12: Mit Alexander Fekon, ja, guten Morgen. Schuldig wegen Amtsmissbrauchs und Spionage. Am Wiener Landesgericht ist gestern noch das Urteil im wohl größten Spionageprozess der Zweiten Republik gefallen. Egisto Ott, ehemaliger Chefinspektor im mittlerweile aufgelösten Bundesamt für Verfassungsschutz, muss ins Gefängnis. Martina Steidl.
13: 4 Jahre und ein Monat unbedingte Haft lautet das nicht rechtskräftige Urteil gegen Ott. Bei einem maximal möglichen Strafausmaß von 5 Jahren ist es also durchaus hart ausgefallen. Ausdrücklich festgehalten wurde, dass eine Fußfessel für die Dauer von 20 Monaten nicht in Betracht kommt. Ott selbst hat nur mit einem kein Kommentar reagiert. Er soll unter anderem im Interesse für den russischen Geheimdienst ohne dienstlichen Auftrag mehrmals Personendaten abgefragt haben. Freigesprochen wurde Ott nur vom Vorwurf des Betrugs und in einem Fall der Bestechlichkeit.
12: Ein mitangeklagter Polizist hat eine 15-monatige bedingte Haftstrafe ausgefasst. 2 Frauenmorde beschäftigen die Polizei in der Steiermark und Niederösterreich. Im steirischen Gersdorf an der Feistritz soll ein 64-Jähriger seine Ehefrau erschossen haben. Er hat sich selbst bei einer Verwandten gemeldet und wurde festgenommen. In Kottingbrunn in Niederösterreich wurde eine 27-Jährige durch einen Kopfschuss getötet. Die Ermittlungen laufen. Runter mit der Mehrwertsteuer auf Produkte wie Eier, Milch, Reis oder Brot. Das will die Regierung heute im Nationalrat klarmachen. Ab Juli soll damit die Mehrwertsteuer auf Grundnahrungsmittel von 10 auf 4,9% gedrückt werden. Dadurch sollen sich private Haushalte im Schnitt 100 Euro pro Jahr ersparen. Dem Finanzministerium fehlen damit aber rund 400 Millionen Euro jährlich an Einnahmen. Und eine peinliche Panne hat es beim britischen Radiosender Radio Caroline gegeben. Der hat versehentlich den Tod von König Charles gemeldet. Irrtümlich wurde das Notfallprotokoll ausgelöst, das alle britischen Sender für den Todesfall eines Monarchen bereithalten. Der Sender hat sich danach beim König und bei den Zuhörerinnen und Zuhörern entschuldigt.
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12: Im ganzen Land gibt es heute einige Sonnenstunden. Bevor es am Pfingstwochenende aber richtig sommerlich wird, müssen wir auch heute mit wechselhaftem Wetter rechnen. Wolken rauschen durch, ab und zu sind auch Regenschauer möglich. Die Temperaturen klettern aber auf 17 bis 25 Grad. Morgen Freitag wird es dann noch wärmer, mit Werten bis zu 28 Grad. Es scheint fast durchwegs die Sonne. Der Westen zeigt sich hier beständiger, nur in den Alpen sind vereinzelt noch kurze Schauer dabei.
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1: Mit Alexander Fekonja, guten Morgen. Schuldig wegen Amtsmissbrauchs und Spionage. Am Wiener Landesgericht ist gestern noch das Urteil im wohl größten Spionageprozess der Zweiten Republik gefallen. Egisto Ott, ehemaliger Chefinspektor im mittlerweile aufgelösten Bundesamt für Verfassungsschutz, muss ins Gefängnis. Martina Steidl.
2: 4 Jahre und 1 Monat unbedingte Haft lautet das nicht rechtskräftige Urteil gegen Ott. Bei einem maximal möglichen Strafausmaß von 5 Jahren ist es also durchaus hart ausgefallen. Ausdrücklich festgehalten wurde, dass eine Fußfessel für die Dauer von 20 Monaten nicht in Betracht kommt. Ott selbst hat nur mit einem kein Kommentar reagiert. Er soll unter anderem im Interesse für den russischen Geheimdienst ohne dienstlichen Auftrag mehrmals Personendaten abgefragt haben. Freigesprochen wurde Ott nur vom Vorwurf des Betrugs und in einem Fall der Bestechlichkeit.
1: Ein mitangeklagter Polizist hat eine 15-monatige bedingte Haftstrafe ausgefasst. 2 Frauenmorde beschäftigen die Polizei in der Steiermark und Niederösterreich. Im steirischen Gersdorf an der Feistritz soll ein 64-Jähriger seine Ehefrau erschossen haben. Er hat sich selbst bei einer Verwandten gemeldet und wurde festgenommen. In Kottingbrunn in Niederösterreich wurde eine 27-Jährige durch einen Kopfschuss getötet. Die Ermittlungen laufen. Runter mit der Mehrwertsteuer auf Produkte wie Eier, Milch, Reis oder Brot. Das will die Regierung heute im Nationalrat klarmachen. Ab Juli soll damit die Mehrwertsteuer auf Grundnahrungsmittel von 10 auf 4,9% gedrückt werden. Dadurch sollen sich private Haushalte im Schnitt 100 Euro pro Jahr ersparen. Dem Finanzministerium fehlen damit aber rund 400 Millionen Euro jährlich an Einnahmen. Und eine peinliche Panne hat es beim britischen Radiosender Radio Caroline gegeben. Der hat versehentlich den Tod von König Charles gemeldet. Irrtümlich wurde das Notfallprotokoll ausgelöst, das alle britischen Sender für den Todesfall eines Monarchen bereithalten. Der Sender hat sich danach beim König und bei den Zuhörerinnen und Zuhörern entschuldigt.
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1: Im ganzen Land gibt es heute einige Sonnenstunden. Bevor es am Pfingstwochenende aber richtig sommerlich wird, müssen wir auch heute mit wechselhaftem Wetter rechnen. Wolken rauschen durch, ab und zu sind auch Regenschauer möglich. Die Temperaturen klettern aber auf 17 bis 25 Grad. Morgen Freitag wird es dann noch wärmer, mit Werten bis zu 28 Grad. Es scheint fast durchwegs die Sonne. Der Westen zeigt sich hier beständiger, nur in den Alpen sind vereinzelt noch kurze Schauer dabei.
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16: Mit Alexander Fekonja. Schon wieder gibt es Frauenmorde in Österreich. 2 Fälle beschäftigen die Polizei aktuell in der Steiermark und in Niederösterreich. Im steirischen Gersdorf an der Feistritz hat gestern ein 64-Jähriger seine Ehefrau mit einem Gewehr erschossen. Danach hat er eine Verwandte angerufen. Diese hat dann die Polizei alarmiert, sagt Polizeisprecher Fritz Grundnick.
17: Offenbar hat er schwere Verletzungen aufgewiesen, das heißt, es dürfte auf einen Suizidversuch zurückzuführen sein. Er wurde dann in ein Krankenhaus eingeliefert und ist derzeit noch nicht vernehmungsfähig. Das heißt, die Ermittlungen zum Motiv selbst sind noch nicht abgeschlossen und müssen noch weitere Befragungen und Einvernahmen durchgeführt werden.
16: Auch im niederösterreichischen Kottingbrunn ermittelt die Polizei, nachdem Eltern vorige Woche ihre 27-jährige Tochter leblos in ihrer Wohnung gefunden haben. Die Obduktion hat gezeigt, dass die Frau durch einen Kopfschuss getötet wurde. Ein Erdbeben der Stärke 4,4 hat heute früh das Gebiet rund um den Supervulkan bei Neapel erschüttert. Das Epizentrum war in den Phlegreischen Feldern in einer Tiefe von 3 Kilometern. Bewohnerinnen und Bewohner wurden aus dem Schlaf gerissen und sind auf die Straßen geflüchtet. Verletzte oder größere Schäden wurden bisher aber keine gemeldet. Nach der Brandkatastrophe im Schweizer Skiort Crans-Montana zu Neujahr hat ein Anwalt für eine schwerverletzte 26-jährige Französin jetzt bei einem Pariser Gericht 8,2 Millionen Euro Entschädigung gefordert, 2 Millionen als Anzahlung für dringende Kosten, den Rest für ihr restliches Leben, weil sie dauerhaft auf Pflege angewiesen ist. 41 Menschen sind bei dem Unglück ums Leben gekommen, 100 weitere wurden verletzt, ermittelt wird gegen 14 Beschuldigte. Im wohl größten Spionageprozess der Zweiten Republik ist Ex-Staatsschützer Egisto Ott wegen Amtsmissbrauchs und Spionage verurteilt worden. Zu 4 Jahren und einem Monat unbedingt. Ott soll sensible Personendaten abgefragt und an Russland weitergegeben haben. Das Urteil ist noch nicht rechtskräftig. Über gute Zahlen freut sich der Flughafen Wien. Der Umsatz ist im ersten Quartal heuer um über 6% auf knapp 240 Millionen Euro gestiegen. Auch das Nettoergebnis hat um 5,3% auf 42 Millionen Euro zugelegt. Für das Gesamtjahr rechnet der Flughafen aber mit spürbar weniger Passagieren, weil Billigfluglinien ihr Angebot in Wien reduzieren.
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16: Im ganzen Land gibt es heute einige Sonnenstunden. Bevor es am Pfingstwochenende aber richtig sommerlich wird, müssen wir auch heute mit wechselhaftem Wetter rechnen. Wolken rauschen durch, ab und zu sind auch Regenschauer möglich. Die Temperaturen klettern aber auf 17 bis 25 Grad. Morgen Freitag wird es dann noch wärmer, mit Werten bis zu 28 Grad. Es scheint fast durchwegs die Sonne. Der Westen zeigt sich hier beständiger, nur in den Alpen sind vereinzelt noch kurze Schauer dabei.
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6: Mit Alexandra Fekonja. Das Pfingstwochenende steht bevor und tausende junge Österreicherinnen und Österreicher werden da traditionell wieder nach Lignano fahren zum Party machen. Um Wirbel und Exzesse zu verhindern, gelten im Badeort frühere Sperrstunden für Lokale und etwa ein Alkoholverbot am Strand. Zahlreiche Polizisten werden das kontrollieren, unterstützt werden sie auch durch 4 Polizisten aus Österreich. Sie sollen vor allem den jungen Partyurlauberinnen und Urlaubern helfen, sagt uns Paul Eidenberger aus dem Innenministerium.
7: Wenn es Probleme gibt, wenn man Fragen hat, meine Handys gestohlen worden, wo kann ich mich hinwenden? Das ist etwas, was sehr wichtig ist. Das haben wir gesehen, dass es eine Ansprechstelle gibt, die sowohl Deutsch als auch Italienisch sprechen kann und dann eben die richtigen Informationen zur richtigen Zeit weitergeben kann.
6: Strafen werden die österreichischen Polizisten in Lignano aber keine verteilen. In Ostafrika breitet sich das Ebola-Virus weiter aus. Der Notfallausschuss der Weltgesundheitsorganisation sieht aber keinen Grund für Reisebeschränkungen. Das Virus werde nicht durch die Atemluft, sondern nur durch den direkten Kontakt mit Blut und Körperflüssigkeiten übertragen, so die Begründung. Bisher sind 139 Menschen an der Epidemie gestorben. Es gibt aber mindestens 600 Verdachtsfälle. Der Facebook- und Instagram-Mutterkonzern Meta hat mit seiner großen Kündigungswelle begonnen. Rund 8000 Beschäftigte und damit fast 10% der Belegschaft verlieren ihren Job. Gleichzeitig investiert das Unternehmen von Mark Zuckerberg massiv in künstliche Intelligenz. Für heuer rechnet Meta mit KI-Investitionen von bis zu 145 Milliarden Dollar. In genau 3 Wochen startet die Fußball-WM in den USA, Kanada und Mexiko. Die große Mehrheit der Menschen in Mexiko wird sich die Fußball-WM im eigenen Land aber nicht leisten können. Bei einem Mindestlohn von umgerechnet 515 Euro und durchschnittlichen Ticketpreisen von 900 Euro sei ein Matchbesuch für maximal 5% der Bevölkerung leistbar, heißt es von mexikanischen Menschenrechtsanwälten.
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6: Ein bisschen müssen wir uns heute noch mit wechselhaftem Wetter begnügen. Lebhafter Wind bringt da immer wieder Wolken, die wiederum ab und zu auch Schauer bringen können, bei Temperaturen zwischen 17 und 26 Grad. Die gute Nachricht aber, schon ab morgen wird es immer beständiger und auch sommerlicher mit Werten bis zu 28 Grad. Und auch mit Blick auf das Pfingstwochenende können wir uns auf ganz viel Sonnenstrahlen freuen.
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10: Mit Martina Steidl. Nach dem Mord an einer 28-Jährigen im niederösterreichischen Kottingbrunn gibt es offenbar eine Festnahme. Ein 27 Jahre alter Tatverdächtiger aus der Steiermark soll bereits gestanden haben. Das ist in Online-Medien zu lesen. Er soll mit der Frau ein Verhältnis gehabt haben. Die Staatsanwaltschaft will das im Gespräch mit uns aber vorerst noch nicht bestätigen. Die Leiche der Frau war bereits Mitte Mai gefunden worden. Die Pensionen sollen im kommenden Jahr um 2,95% erhöht werden. Darauf hat sich die Regierung in den laufenden Budgetverhandlungen nun geeinigt. Das liegt knapp unter der erwarteten Inflationsrate. 3,3% mehr gibt es für Mindestpensionisten. Pensionen über der Höchstbeitragsgrundlage bekommen einen Fixbetrag von monatlich rund 200 Euro. Vor Mikroplastik in Babynahrung aus Kunststoffquetschbeuteln warnt aktuell Greenpeace. In den sogenannten Quetschis von Nestle und Danone sind bei Tests von internationalen Produkten bis zu über 11.000 Plastikpartikel pro Beutel gefunden worden, sagt uns Greenpeace-Konsumexpertin Madeleine Drescher.
11: Die genau getesteten Produkte gibt es in Österreich nicht zu kaufen, aber leider gibt es in Österreich Quetschis, die aus sehr ähnlichen Materialien hergestellt sind und deswegen sind wir eben auch sehr besorgt darüber.
10: Greenpeace drängt das Gesundheitsministerium daher dazu, diese Produkte auch bei uns zu testen. Und peinliche Panne für den britischen Radiosender Radio Caroline. Versehentlich wurde der Tod von König Charles III. Gemeldet. Irrtümlich wurde das Notfallprotokoll ausgelöst, das alle britischen Sender für den Todesfall eines Monarchen bereithalten. Der Sender hat sich danach beim König und bei den Zuhörerinnen und Zuhörern entschuldigt.
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12: Ein bisschen müssen wir uns heute noch mit wechselhaftem Wetter begnügen. Lebhafter Wind bringt da immer wieder Wolken, die wiederum ab und zu auch Schauer bringen können, bei Temperaturen zwischen 17 und 26 Grad. Die gute Nachricht aber, schon ab morgen wird es immer beständiger und auch sommerlicher mit Werten bis zu 28 Grad. Und auch mit Blick auf das Pfingstwochenende können wir uns auf ganz viel Sonnenstrahlen freuen.
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15: Mit Martina Steidl. Nach dem Mord an einer 28-Jährigen im niederösterreichischen Kottingbrunn vor knapp 2 Wochen gibt es offenbar eine Festnahme, das berichten diverse Zeitungen online. Demnach wurde ein 27 Jahre alter Tatverdächtiger aus der Steiermark festgenommen, der ein Verhältnis mit der Frau gehabt haben soll. Erich Habitzl von der Staatsanwaltschaft Niederösterreich will das vorerst aber nicht bestätigen und sagt zum Mord an der Frau vorerst nur:
16: Die Staatsanwaltschaft hat dann aufgrund der Auffindungssituation eine Obduktion angeordnet und diese hat ergeben, dass die Frau an einem Kopfschuss verstorben ist. Wir haben dann die Ermittlungen wegen des Verdachtes des Verbrechens des Mordes eingeleitet und diese Ermittlungen sind derzeit noch im Gange.
15: Zum Frauenmord in Gersdorf an der Feistritz im steirischen Bezirk Weiz gibt es erste Hinweise auf das Motiv des Ehemanns. Seine Frau dürfte krank gewesen sein. Nach einem Selbstmordversuch konnte der 59-Jährige aber noch nicht befragt werden. Auch in diesem Fall gibt es keine Bestätigung von der Polizei. Die Pensionen sollen im kommenden Jahr um 2,95% erhöht werden. Darauf hat sich die Regierung in den laufenden Budgetverhandlungen nun geeinigt. Das liegt knapp unter der erwarteten Inflationsrate. 3,3% mehr gibt es für Mindestpensionisten. Pensionen über der Höchstbeitragsgrundlage bekommen einen Fixbetrag von monatlich rund 200 Euro. Eher düster fällt die Wirtschaftsprognose der EU-Kommission heute aus. Für heuer wird für die EU nur mehr mit einem Wirtschaftswachstum von 1,1% gerechnet. Österreich zählt mit einer Rate von 0,6%, wie Deutschland. Erneut zu den Schlusslichtern, nur Italien und Rumänien liegen noch dahinter. Die weitere Entwicklung hängt vor allem davon ab, wie lange der Iran-Krieg noch dauert, heißt es. In genau 3 Wochen startet die Fußball-WM in den USA, Kanada und Mexiko. Die große Mehrheit der Menschen in Mexiko wird sich die Veranstaltung im eigenen Land aber nicht leisten können. Bei einem Mindestlohn von umgerechnet 515 Euro und durchschnittlichen Ticketpreisen von 900 Euro sei ein Matchbesuch für maximal 5% der Bevölkerung leistbar, heißt es von mexikanischen Menschenrechtsanwälten.
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15: Der Nachmittag wird wechselnd sonnig und bewölkt. Von Tiroler Unterland entlang der Alpen bis nach Niederösterreich sind auch kurze Regenschauer möglich. Der Wind weht recht kräftig, es ist aber frühsommerlich warm mit Temperaturen zwischen 17 und 25 Grad. Im Süden wird es sogar noch wärmer. Morgen Freitag gibt es dann richtiges Sommerwetter. Die Temperaturen legen zu und klettern auf bis zu 28 Grad. Es gibt verbreitet Sonnenschein.
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13: mit Martina Steidl. Die geplanten Milliardenkürzungen an den Unis waren heute auch Thema im Parlament. Die Universitäten wehren sich für kommende Woche, sind ja in ganz Österreich Großdemonstrationen angekündigt. Wissenschaftsministerin Eva-Maria Holzleitner von der SPÖ versucht zu beruhigen.
14: Somit ist die Betonung von Milliardenkürzungen nicht nur unrichtig, sondern auch noch nicht in Stein gemeißelt, weil die Verhandlungen noch laufen.
13: Holzleitner gibt aber auch zu, dass sich die Bundesregierung klare Schwerpunkte wie zum Beispiel den Ausbau der Kinderbetreuung gesetzt habe und sie diese auch unterstütze. Nach dem Wohnungsbrand in Wien-Otterkring Anfang der Woche ist das dreijährige Mädchen im Spital seinen schweren Verletzungen erlegen. Der zweijährige Bruder schwebt weiterhin Lebensgefahr. Der Akku eines Handstaubsaugers hatte zu brennen begonnen. Die 14-jährige Schwester hatte auf die beiden Kleinkinder aufgepasst und noch versucht, das Feuer zu löschen. Der Facebook- und Instagram-Mutterkonzern Meta hat mit seiner großen Kündigungswelle begonnen. Rund 8000 Beschäftigte und damit fast 10% der Belegschaft verlieren ihre Jobs. Gleichzeitig investiert das Unternehmen von Mark Zuckerberg massiv in künstliche Intelligenz. Für heuer rechnet Meta mit KI-Investitionen von bis zu 145 Milliarden Dollar. Am Sonntag beginnt für Muslime der diesjährige Hadsch, die Pilgerreise nach Mekka in Saudi-Arabien. Jedes Jahr nehmen Millionen Gläubige daran teil. Um nach Mekka reisen zu dürfen, müssen sie sich in Wartelisten eintragen und warten oft jahrzehntelang. Im Vorjahr haben rund 1,6 Millionen Muslime am Hadsch teilgenommen.
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13: Noch nicht ganz beständig läuft der heutige Nachmittag ab. Sonne und Wolken wechseln sich ab. Es ist teils auch sehr windig. Entlang der Alpen sind auch kurze Regenschauer möglich. Die Temperaturen schaffen dennoch 17 bis 25 Grad. Im Süden sind sogar bis zu 26 Grad drin. Ein Blick auf morgen. Da gibt's deutlich mehr Sonne und frühsommerliche Temperaturen im Laufe des Tages bis zu 28 Grad.
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2: Mit Martina Steidl. Österreich und Ungarn wollen enger zusammenarbeiten. Nach dem Regierungswechsel in Budapest wollen Bundeskanzler Stocker und der neue Premier Mordja vor allem innerhalb der EU ein neues Kapitel aufschlagen, so Stocker bei einem Treffen mit seinem ungarischen Amtskollegen heute in Wien. Mit Mordjas Vorgänger Orban war das nicht immer so einfach.
4: In diesem Sinne freut es mich auch, dass wir das Angebot erhalten haben, dass wir noch in diesem Jahr eine gemeinsame Regierungssitzung unserer beiden Länder abhalten werden, um die Kooperationsmöglichkeiten weiter auszuloten und uns besser und noch besser abzustimmen.
2: Ein Thema bei dem Treffen war auch die Asbestbelastung im Westen Ungarns, die durch Steinbrüche im Burgenland verursacht worden sein soll. Die beiden Länder haben dazu eine Arbeitsgruppe vereinbart, die bereits am Montag ihre Arbeit aufnimmt. Glimpflich ausgegangen ist ein Unfall mit einem 9-jährigen Buben in Wien-Hietzing. Das Kind ist aus einem Fenster im 4. Stock auf eine Wiese gestürzt und hat das Unglück ohne sichtbare äußere Verletzungen überstanden. Der Bub war ansprechbar, heißt es von der Rettung. Er wurde zur Abklärung ins Krankenhaus gebracht. Eher düster fällt die Wirtschaftsprognose der EU-Kommission heute aus. Für heuer wird für die EU nur mehr mit einem Wirtschaftswachstum von 1,1% gerechnet. Österreich zählt mit einer Rate von 0,6%, wie Deutschland, erneut zu den Schlusslichtern. Nur Italien und Rumänien liegen noch dahinter. Die weitere Entwicklung hängt vor allem davon ab, wie lange der Iran-Krieg noch dauert, heißt es. Immer mehr Menschen in Europa stecken sich mit Geschlechtskrankheiten an. Die EU-Gesundheitsbehörde meldet einen neuen Höchststand bei den Fallzahlen. Betroffen sind vor allem jüngere Menschen. Ein Beispiel, bei Gonorrhoe, auch bekannt als Tripper, haben sich die Infektionszahlen seit 2015 auf mehr als 100.000 vervierfacht.
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2: Noch nicht ganz beständig läuft der heutige Nachmittag ab. Sonne und Wolken wechseln sich ab. Es ist teils auch sehr windig. Entlang der Alpen sind auch kurze Regenschauer möglich. Die Temperaturen schaffen dennoch 17 bis 25 Grad. Im Süden sind sogar bis zu 26 Grad drin. Ein Blick auf morgen. Da gibt's deutlich mehr Sonne und frühsommerliche Temperaturen im Laufe des Tages bis zu 28 Grad.
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20: Mit Martina Steidl. Nur mehr 20 Tage sind es bis zur Fußball-Weltmeisterschaft. Österreich ist auch schon im Fußballfieber. Doch viele bleiben dabei gerne auf der Couch. Das zeigt eine IMAS-Umfrage im Auftrag eines österreichischen Sporthändlers. Demnach sieht fast die Hälfte der Österreicher Fußball als Zuschauersport. Bei den Jüngeren ist das noch anders, sagt Ex-ÖFB-Kicker Sebastian Prödel.
21: Was wir halt im Fußball merken, primär ist einfach die Tatsache, dass sehr früh, sehr gerne nur Fußball gespielt wird. Wir sind da der Meinung, dass sehr polysportiv ausgebildet werden sollte, einfach um Bewegungstalent zu fördern, nicht zu früh auch spezialisieren zu müssen, dass der Spaß im Vordergrund steht.
20: Prödel sieht auch die Politik gefordert, vor allem um für geeignete Ganzjahressportstätten zu sorgen. Österreich und Ungarn wollen enger zusammenarbeiten. Nach dem Regierungswechsel in Budapest möchten Bundeskanzler Stocker und der neue Premier Mordia vor allem innerhalb der EU ein neues gemeinsames Kapitel aufschlagen, so Stocker bei einem Treffen mit seinem ungarischen Amtskollegen heute in Wien. Konkret ist eine gemeinsame Regierungssitzung im September in Ungarn geplant. Um Österreichs Artenvielfalt ist es schlecht bestellt. Laut neuen Daten des WWF sind 81% der geschützten Arten gefährdet und etwa 3/4 der Lebensräume in keinem guten Zustand. Es braucht deshalb dringend größere und bessere Schutzgebiete sowie mehr Budget, appelliert der WWF. Österreich liege mit seinem Anteil an Schutzflächen nämlich unter dem EU-Durchschnitt. Der indische Premierminister Modi hat der italienischen Ministerpräsidentin Meloni bei seinem Besuch in Rom ein Päckchen der in Indien beliebten Melody-Bonbons geschenkt. Das Geschenk spielt mit einem Augenzwinkern auf den im Internet populären Spitznamen Melody an, ein Wortspiel aus den Nachnamen der beiden Regierungschefs.
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22: Es
20: Sehr windig und warm der heutige Nachmittag, 17 bis 25 Grad, die Tageshöchstwerte. Im Süden werden es sogar bis zu 26 Grad. Im Westen und von Unterkärnten über das Burgenland bis ins Weinviertel überwiegt der Sonnenschein. Immer wieder mischen aber auch Wolken mit. Nördlich der Alpen sind auch kurze Regenschauer möglich. Morgen wird es dann mit bis zu 28 Grad noch wärmer. Der Auftakt in ein sommerliches und sonniges Pfingstwochenende.
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9: Mit Martina Steidl. Pfingsten steht vor der Tür und das nutzen viele Österreicherinnen und Österreicher für einen Kurztrip. Die Mehrheit bleibt auch im eigenen Land, zeigt der aktuelle Urlaubsradar der Hotelvereinigung. Sprecher Oliver Schenk.
10: Prinzipiell hat jeder Dritte vor zu verreisen. Besonders beliebt in Österreich ist die Steiermark, Salzburg, Kärnten und Oberösterreich.
9: Gebucht wird, wie schon in den vergangenen Jahren, sehr kurzfristig und spontan, je nach Wetter und Hotel angeboten. Etwa ein Drittel fährt über Pfingsten auch ins Ausland. Besonders reiselustig sind übrigens die 15- bis 29-Jährigen. Die Mehrwertsteuer auf Grundnahrungsmittel wird ab Juli halbiert. Das hat die Koalition heute im Nationalrat beschlossen. Eier, Mehl oder auch viele Obst- und Gemüsesorten sollen dadurch billiger werden. Ein wichtiger Schritt, um die hohe Inflation zu bekämpfen, heißt es von ÖVP, SP und Neos. FPÖ und Grüne haben heute dagegen gestimmt. Nach stundenlangen Verhandlungen ohne Ergebnis hat die EU die Gespräche über neue Abschieberegeln heute verschoben. Neuer Termin ist der 1. Juni. Unter anderem geht es um Abschiebezentren in Drittländern außerhalb der EU als Standorte. Werden da Länder wie Ruanda, Uganda oder auch Usbekistan überlegt. Noch 20 Tage sind es bis zur Fußball-Weltmeisterschaft und laut einer IMAS-Umfrage für einen österreichischen Sporthändler fiebert auch fast die Hälfte der Bevölkerung regelmäßig bei Fußballspielen mit. Selbst aktiv spielt aber nur ein kleiner Teil. Überraschend ist, dass nicht Fußball die am weitesten verbreitete Ballsportart in Österreich ist, sondern Tischtennis. Dahinter folgen Fußball, Volleyball und Tennis.
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9: Sehr windig und warm der heutige Nachmittag, 17 bis 25 Grad, die Tageshöchstwerte. Im Süden werden es sogar bis zu 26 Grad. Im Westen und von Unterkärnten über das Burgenland bis ins Weinviertel überwiegt der Sonnenschein. Immer wieder mischen aber auch Wolken mit. Nördlich der Alpen sind auch kurze Regenschauer möglich. Morgen wird es dann mit bis zu 28 Grad noch wärmer. Der Auftakt in ein sommerliches und sonniges Pfingstwochenende.
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16: 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Mai, gibt es um 20 Uhr eine Premiere im ZWE. 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Für Zuhörer, die bereit sind, sich ins Unerwartete stürzen zu lassen, bietet dieses Jazz-Trio den Nervenkitzel purer musikalischer Explosivität ohne Sicherheitsnetz. Am Freitag, den 22. Mai, im Porgy & Bess. 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
13: mit Martina Steidl. Milch, Joghurt, Eier, Brot oder Früchte, Grundnahrungsmittel sollen ab Juli billiger werden. Die Mehrwertsteuer wird halbiert, auch um die hohe Inflation zu bekämpfen. Dafür hat die Regierung im Nationalrat heute grünes Licht gegeben. Finanzstaatssekretärin Aibinger Miedl geht davon aus, dass sich Haushalte dadurch rund 100 Euro im Jahr sparen.
14: Wir haben bei der Zusammenstellung dieser Grundnahrungsmittel vor allem zwei Punkte beachtet. Wir haben darauf geachtet, dass es sich sehr stark um regionale Lebensmittel handelt. Also dass es um Lebensmittel geht, die zu einem großen Anteil gerade in Österreich produziert werden.
13: FPÖ und Grüne haben dagegen gestimmt. Letztere, weil vor allem Gutverdiener davon profitieren würden, wie es heißt. Die Freiheitlichen haben rechtliche Zweifel und kritisieren auch die Produktauswahl. 30% der Menschen in Österreich wollen zu Pfingsten verreisen. Das zeigt der Urlaubsradar der Hotelvereinigung. Und das sorgt wohl für eines der stärksten Reisewochenenden des Jahres. Die Autofahrerclubs mahnen bereits zur Geduld. Schon ab morgen Mittag wird viel los sein auf den Straßen, vor allem vom Norden in Richtung Süden. In mehreren deutschen Bundesländern starten zudem die Pfingstferien. Nachdem eine Frau aus Frankreich ihre beiden kleinen Söhne in Portugal an einer Landstraße einfach ausgesetzt hat, ermittelt die Staatsanwaltschaft gegen die 41-Jährige. Sie ist spurlos verschwunden, nach ihr wird gesucht. Vom Vater der Kinder lebt sie getrennt, er hat Anzeige wegen Kindesentzugs erstattet. Die beiden Buben im Alter von 3 und 5 Jahren wurden der französischen Botschaft übergeben, sie sollen demnächst bei Angehörigen unterkommen. Das ist ein neuer Tagesrekord. Auf der nepalesischen Seite des Mount Everest haben an einem Tag fast 270 Kletterer den Gipfel des höchsten Bergs der Welt erreicht. Wegen des Andrangs war die Route auf den letzten Metern völlig überfüllt. Bilder von Menschenschlangen in Richtung Gipfel gibt es mittlerweile jedes Jahr.
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13: Durch die kommende Nacht geht es trocken und morgen starten wir dann in ein richtig sommerliches Pfingstwochenende. Es wird noch wärmer als heute. Die Temperaturen legen vor allem im Westen zu und erreichen 20 bis 28 Grad. Dazu gibt es viel Sonne und nur wenige Wolken. Auch der Wind ist nicht mehr ganz so kräftig. Und auch die nächsten Tage versprechen warme Temperaturen und Sonnenschein.
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0: 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Und heute mal ein Tipp der anderen Art. 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Interessieren Sie sich für die Geschichte und die Architektur dieses wunderbaren Gebäudes? Dann kommen Sie zu einer Backstage-Führung und entdecken Sie das Konzerthaus von einer anderen, ganz neuen Seite. Neben den vier Konzertsälen zeigt man Räumlichkeiten wie die Künstlerzimmer, Garderoben, Technikbereiche und auch die Orchestergarderobe. Alle Infos dazu gibt es auf der Homepage konzerthaus.at.
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19: Mit Martina Steidl. Etwa 100 Euro im Jahr sollen sich die Haushalte in Österreich durch günstigere Grundnahrungsmittel ab Juli sparen. Dann wird die Mehrwertsteuer auf Brot, Eier oder auch Gemüse und Obstsorten halbiert, beschlossen heute von der Regierung im Nationalrat. Die Grünen haben dagegen gestimmt, weil hauptsächlich Gutverdiener profitieren würden, so der Abgeordnete Jakob Schwarz.
20: Die einen kaufen die Kaisersemmel beim Discounter um 25 Cent. Logischerweise kriegen die weniger Unterstützung dann als die Premium-Semmeln bei einer Filiale beim Premium-Bäcker in Wien kaufen um 1,5 Euro. Um 6-mal mehr kriegst du für die schicke Semmel vom Finanzminister an Unterstützung, als wenn du die Discounter-Semmel kaufst. Nicht gut.
19: Ein Nein ist auch von der FPÖ gekommen. Die Freiheitlichen haben rechtliche Zweifel und kritisieren auch die Produktauswahl. 15 Jahre Haft wegen achtfachen Mordversuchs, so lautet das Urteil heute am Klagenfurter Landesgericht für einen 54-jährigen gebürtigen Kosovaren. Er hat im September in einem Firmenaufenthaltsraum, wo Bekannte und Freunde Schach gespielt haben, Benzin ausgeschüttet und angezündet. Zwei Männer haben schwerste Verbrennungen erlitten, andere wurden leicht verletzt. Um ihnen Angst zu machen, wie er behauptet, das Urteil ist nicht rechtskräftig. Knapp 17 Jahre ist der Flugzeugabsturz einer Air France-Maschine zwischen Rio de Janeiro und Paris mit 228 Toten her. Nun hat ein französisches Gericht Air France und Airbus im Berufungsverfahren der fahrlässigen Tötung schuldig gesprochen. Die Airline und der Flugzeugbauer müssen eine Geldstrafe von jeweils 225.000 Euro zahlen. Bei dem Unglück ist damals auch eine Österreicherin ums Leben gekommen. Torhüterlegende Manuel Neuer kehrt in die deutsche Fußballnationalmannschaft zurück. Der 40-Jährige von Bayern München steht im WM-Aufgebot von DFB-Bundestrainer Nagelsmann. Der bislang als Torhüter Nummer 1 vorgesehene Oliver Baumann wird zurückgestuft. Neuer hat seine Teamkarriere nach 124 Einsätzen eigentlich nach der EM 2024 beendet.
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19: Durch die kommende Nacht geht es trocken und morgen starten wir dann in ein richtig sommerliches Pfingstwochenende. Es wird noch wärmer als heute. Die Temperaturen legen vor allem im Westen zu und erreichen 20 bis 28 Grad. Dazu gibt es viel Sonne und nur wenige Wolken. Auch der Wind ist nicht mehr ganz so kräftig. Und auch die nächsten Tage versprechen warme Temperaturen und Sonnenschein.
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23: mit Martina Steidl. Die Arbeiterkammer geht gegen die Facebook-Mutter Meta, TikTok und Google vor, gemeinsam mit Konsumentenschutzorganisationen aus allen EU-Ländern und dem Europäischen Verbraucherverband. Der Grund sind betrügerische Finanzwerbungen. Michael Scheder.
0: Die Verbraucherschützer werfen den Plattformen vor, ihren Verpflichtungen aus dem EU Digital Service Act nicht nachzukommen. Immer noch sind die sozialen Netzwerke voll mit Werbeslogans wie ohne Risiko reich werden oder mit Kryptowährungen zum schnellen Geld. Die User würden damit in die Falle gelockt. Zwischen vergangenem Dezember und März haben die AK und ihre Partner knapp 900 Anzeigen gemeldet. Nur knapp 30% davon haben die Plattformen tatsächlich entfernt.
23: Die AK fordert nun von der EU-Kommission, TikTok und Co. streng zu prüfen und empfindliche Geldstrafen zu verhängen, sollten die Plattformen weiter untätig bleiben. Die Mehrwertsteuer auf Grundnahrungsmittel wird ab Juli halbiert. Das hat die Koalition heute im Nationalrat beschlossen. Eier, Mehl oder auch viele Obst- und Gemüsesorten sollen dadurch billiger werden. Ein wichtiger Schritt, um die hohe Inflation zu bekämpfen, heißt es von ÖVP, SP und NEOS. FPÖ und Grüne haben heute dagegen gestimmt. Glimpflich ausgegangen ist ein Unfall mit einem 9-jährigen Buben in Wien-Hietzing. Das Kind ist aus einem Fenster im 4. Stock auf eine Wiese gestürzt und hat das Unglück ohne sichtbare äußere Verletzungen überstanden. Der Bub war ansprechbar, heißt es von der Rettung. Er wurde zur Abklärung ins Krankenhaus gebracht. Nachdem eine Frau aus Frankreich ihre beiden kleinen Söhne in Portugal an einer Landstraße einfach ausgesetzt hat, ermittelt die Staatsanwaltschaft gegen die 41-Jährige. Sie ist spurlos verschwunden, nach ihr wird gesucht. Vom Vater der Kinder lebt sie getrennt, er hat Anzeige wegen Kindesentzugs erstattet. Die beiden Buben im Alter von 3 und 5 Jahren wurden der französischen Botschaft übergeben, sie sollen demnächst bei Angehörigen unterkommen.
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23: Durch die kommende Nacht geht es trocken und morgen starten wir dann in ein richtig sommerliches Pfingstwochenende. Es wird noch wärmer als heute. Die Temperaturen legen vor allem im Westen zu und erreichen 20 bis 28 Grad. Dazu gibt es viel Sonne und nur wenige Wolken. Auch der Wind ist nicht mehr ganz so kräftig. Und auch die nächsten Tage versprechen warme Temperaturen und Sonnenschein.
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